0: next season.
1: Susanna, das Leben ist nicht schwer. Nach einem dunklen Bräutigam kommen tausend neue Herren.

0: Als ich jenes Erlebnis hatte, bei dem ich den Stoff, der als LSD bekannt geworden ist, entdeckt habe, bei jenem Erlebnis, das versuchte ich mir dann nachträglich irgendwie zu deuten. Wie hat man das zu erklären? Beim LSD-Erlebnis gerät man plötzlich in eine andere Wirklichkeit.
1: Und bis dahin habe ich im Verlauf des Gehirns nur eine
0: Da versuchte ich mir nun
1: rein wissenschaftlich
0: Das ist das Subjekt.
1: Ich nehme das mit.